0: Jedes ambitionierte Konsolen-Fußballspiel wird mittlerweile von der Crème de la Crème der deutschen Fußball-Kommentatoren-Szene vertont. Das war nicht immer so. Als die Sony PlayStation noch in den Kinderschuhen steckte, klangen Fußballspiele so wie nun zu hören. Der Reporter klingt dabei wie ein mir persönlich bekannter Vierjähriger.
1: Herzlich willkommen zu einer weiteren hochinteressanten Fußballbegegnung. So, meine Damen und Herren, jetzt heißt es aufgepasst.
2: Oh, gucken Sie sich das an!
1: Der Mann sollte sich zusammenreißen, sonst kann er sehr bald duschen gehen.
2: Eine gelbe Karte und ab unter die Dusche.
1: Das war eine komische Entscheidung.
2: Unglaublich! Gut, dass der Spieler so billig war.
1: Standardsituationen sind immer gefährlich. Vielleicht kommt jetzt das Tor.
2: Auf den linken Fuß, auf den rechten Fuß. Huh, das war ein voller Angriff auf die Familienplanung. Brutal umgenietet.
1: Gut, damit schafft
2: Frankreich
1: Platz auf den Flügeln.
2: Hier kommt die Wiederholung. Den Schuss hatte selbst ich gehalten. Das war aber knapp. Abstoß für Frankreich. Ups, klasse Abschluss. Oh, was für ein Hattrick.
1: Fußballherz, was willst du mehr?
2: Frankreich
1: ist voll im Element.
2: Holland! Deutschland! Tor!
1: Und jetzt ist's eins.
2: Er ist umgestoßen worden. Voll mit den Stollen in den Mann. Unglaublich. Österreich!
1: Ich kann gar nicht mehr auf meinem Stuhl sitzen.
2: Ups, da ist wohl eine Sondereinheit Schusstraining angesagt. Wales!
1: Wird es schwer haben, wenn man bedenkt, was für eine gute
2: Frankreich!
1: In der letzten Zeit gezeigt hat.
2: Wales hat den Ball reingehämmert. Wales!
1: Einfach zu gut.
2: Es sind ja schon viele Dramas in Fußballspielen dargeboten worden, aber so etwas wie heute habe ich noch nicht erlebt.

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0: Weißt du, was ich denke, Ed?
1: Was denn, Al? Was denkst du?
0: Ich denke, Zufälle sind niemals Zufälle.

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0: hab ich da. Und ich sag noch, pack da weg. Was hab ich gemacht? Da hab ich in Sekundenstelle eine Blutpfütze vermacht, wa?
1: So, hin eine Blutpfütze.

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1: Schönen Morgen, Nautilus.
2: Ja, schönen guten Tag, hier ist Soltau mein Name.
1: Ja.
2: Sind mir empfohlen worden. Es geht darum, dass ich einen also ein Manuskript habe, politisch brisant, geschmacklich pikant. Kochbücher.
1: Ja.
2: Ein Kochbuch.
1: Nee.
2: Ich habe da nämlich die geheimen Rezepte der ehemaligen Zentralkomitee aus der DDR gesammelt. Ja. Jeder bringt doch mittlerweile eigene Kochbücher raus. Biolek, Frau Herzog, sogar Patrick Lindner. Und jetzt in der Zeit der Ostalgie wäre das doch eine Goldgrube.
1: Nein.
2: Kochen im Unrechtsstaat.
1: Nein,
2: die besten Rezepte von Honecker und Mielke.
1: Ja, ist zwar lustig, aber es ist doch ein bisschen...
2: Na, wissen Sie eigentlich, dass der Begriff kalte Küche erst in der Zeit des Kalten Krieges entstanden ist?
1: Ja,
2: ist jetzt habe ich die besten Rezepte. Zum Beispiel Milchreis mit Zimt und Kompott.
1: Mache ich gerne, ja. Dafür brauche ich aber kein Kochbuch.
2: Ach so. Oder was Mielke, die besten Rezepte von Honecker bis Mielke. Schnitzel mit Kartoffeln und Mischgemüse. Oder Suppe mit Klößen.
1: Ja.
2: Für eilige Dosenessen. Ja. Wie finden Sie den Begriff die neue Stasi-Küche? Oder Mitternachtssnack, Ei mit Fisch.
1: Kochen im Unrechtsstaat finde ich am besten.
2: Ja? Dann kommen wir zusammen. Oder vorweg, Suppe mit Klößen.
1: Ja.
2: Hä? Ich komme mal vorbei mit meinen Manuskripten.
1: Ach,
2: nee.
1: Nee.
2: Ich schicke Ihnen das trotzdem mal zu.
1: Ja.
2: Ja?
1: Gut, wenn es sein muss.
2: Ja. Auf Wiederhören.
1: Ja, tschüss.

Ich bin Katharina, ich komme aus der Nähe von Braunschweig, aus so einem kleinen Dorf, das heißt Tandela. Hallo, ich bin Katharina, ich komme aus der Nähe von Braunschweig, ich wohne seit anderthalb Jahren in Berlin.

Dankeschön.

0: Herzlich willkommen, Berti Vogt. Ich hörte, du singst wunderbar.
1: Ja, selbstverständlich, als Spitzensportler, na klar. Dafür bist du sicher als Künstler, sportlich auf Zack.
0: Enorm, ich such sogar neue Formen, zum Beispiel Fußball im Frack.
1: Und was willst du damit bezwecken, komm, erzähl mal. Das sieht ja aus wie ein Länderspiel der Oberkellner.
0: Nein, so ein Frack verändert jede Situation. Und sicher auch den rauen Ton im Stadion. Du stell dir vor, das Leder liegt so in der Mitte. Es kommt zum Anstoß.
1: Und was sagt man?
0: Nach innen bitte.
1: Und gibt's ein Tor?
0: Dann meint man nur leicht hin. Verzeihung bitte, aber das nächste gehört Ihnen.
1: Und wenn nun der Schiedsrichter eine Karte zieht?
0: Moment mal, stopp! Skat auf dem Feld während des Spiels? Das lenkt doch ab.
1: Erzähl mir nochmal, du verstehst was von einem Fußballmatch. Ich spiele ja auch nicht im Fernsehen den Gangster.
0: Warum denn nicht? Im Sketch? Und warum habe ich gerade den Herrn als Gangster verpflichtet? Nun, er trinkt die Milch selbst und hat auf den Double verzichtet. Das macht die Schulung beim Fußballverein, da war's Pflicht. Sie hält dich fit und macht dich noch schöner. Das sagte damals schon sein Trainer. Und
2: Trainer lügen nicht.
3: Hoffentlich und offensichtlich hat jetzt Berti Vogt seine Nerven wieder im Zaum. Außerdem helfen ihm die sympathischen Sprechchöre Berti, Berti.

80.000 Menschen setzen sich hin und erleben jetzt, wie von den beiden Mittelkreisen her die beiden Mannschaften aufeinander zulaufen und sich übergeben.

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0: Ja, aber was für einer.
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0: Wieder so ein Zufallsding.
1: Mensch, Junge, das muss doch reintun, so ein Ding.
2: Das wäre ja ein Ding gewesen.
3: Na, das wäre ja ein Ding gewesen.
4: Ein unglaubliches Ding.
5: Oh, war das ein Ding.
6: Dann dieses Ding von Olli Reck. Das war auch sein Ding.
7: Hat der ein Ding.
8: Und er will sich das Ding unter der Sohle wegpulen.
9: Ein ganz enges Ding.
10: Ein ganz fieses Ding.
11: Ein ganz haariges Ding.
12: Das Ding von Wagner wurde immer länger und länger.
13: Das Ding schwillt an. Ohne Ende.
14: Dickes Ding.
0: Das wäre ein dickes Ding.
15: Welch ein dickes Ding.
16: Zwei dicke Dinger.
17: Drei dicke Dinger.
16: Drei Dinger haben wir denen an die Backe geschmiert.
18: Ist nicht jedermanns Ding.
0: Das war ein Ding.
19: Was für ein linkes Ding.
20: Weg mit dem Ding, weg mit dem Ding.
21: Hinten raus mit dem Ding.
16: Und hinten tun sie sich die Dinger selber rein.
22: Jetzt hauen sie sich die Dinger auch noch selber rein.
23: Ich hatte gesagt, Jeboa hat ein ganz dickes Ding.
24: Ein Riesending am Dienstagabend.
25: Das war ein ganz, ganz linkes Ding.
26: So ein Ding.
16: So ein Ding kann man nicht festhalten.
27: Gefährliches Ding.
16: Kirsten und Meier brauchen die Dinger von außen. Das sind so die Dinger, die die brauchen.
28: Ich glaube auch Hansi Müller ist ab und zu früher mal so ein Ding geglückt.
16: Das sind die Dinger, die der braucht.
29: Ja, das war schon ein tolles Ding.
16: Ja, das sind so Dinger.
9: Ein ganz blödes Ding eigentlich.
16: Da hat er wieder so ein angeschnittenes Ding versucht.
17: Krummes Ding.
9: Gefährliches Ding.
30: Was sind das für dumme Dinger?
0: Sowas sieht man normalerweise nur am Strand. Solche Dinger.
16: Und hier kommt das Ding.
17: Was für ein Ding in der 84. Minute.
16: Ja, das ist ja ein Ding.
17: Was für ein Ding, Sekunden vor Schluss.
16: Oh, so ein verzwicktes Ding.
17: Viel schwerer als dieses Riesending in der 8. Minute.
16: Was ein Ding.
17: Das Ding war schon lange fällig.
23: Ja, das war das Ding.
30: Ganz krummes Ding.
16: Tja, zuletzt hat er so ein Ding versenkt.
17: Der nahm das Ding direkt.
16: Und das Ding ist drin.
17: Das Ding war drin. Aber das Ding wollte nicht rein. Das Ding war historisch.
16: Ein unglaublich gutes Ding.
24: Was für ein Ding.
25: Ein freches Ding.
17: Und gleich das nächste Ding.
24: Er macht tatsächlich das Ding.
17: Erst das Ding gegen Ulm.
30: Und das Ding hat gesessen.
17: Und Lehmann lenkt das Ding auf die Latte.
26: Und Gebhardt kratzt das Ding von der Linie.
17: Warum war dieses Ding nicht drin?
11: Ein ganz, ganz haariges Ding.
16: Das ist das Ding von Michael Pretz.
8: Wenn ich doch bloß erkennen könnte, was ist das für ein Ding?
17: So ein Ding.
8: Ich denke, gerade recht für ihn so ein Ding.
17: Junge, Junge, was für ein Ding. Ein klasse Ding.
24: Da kommt das Ding.
17: Na, das Ding genoss er in vollen Zügen.
20: Das ist ja ein Ding. Das ist ja ein Ding.
17: Meine Herren, war das ein Ding.
16: Und sofort im Anschluss dann dieses dicke Ding.
25: Sie haben das Ding hier zu früh abgehakt.
26: Das wäre ein Ding gewesen.
17: Wohin mit dem Ding?
26: Gutes Ding.
17: Ein sensationelles Ding. Sagenhaft dieses Ding.
27: Es bleibt die Frage, worauf konzentriert sich der Torhüter denn nun bei solchen Dingern?
16: Der hat das ganze Ding eingebrockt da.
30: Und so ein Ding, das kann man sich gleich gerne nochmal anschauen.
23: Schauen Sie sich das Ding nochmal an.
16: Oh, war das ein Ding.
9: Und dann war das Ding gelaufen.
16: Und dann ist das Ding verdattelt.
17: Und dann doch das Ding versiegt. Das wäre aber auch ein Ding gewesen.

0: meine Damen und Herren, was sagt eigentlich Erich Ribbeck?
1: Also ich muss Ihnen sagen, ich kann nur sagen, dann ohne Wenn und Aber. Und insofern kann ich im Prinzip nicht mehr sagen, als dass, wie schon gesagt, also insofern, aber, gut, also ich will jetzt hier, aber zunächst mal sagen, aber ich denke, das ist, und ich habe im Vorfeld ja schon sehr deutlich gesagt, das kann ich jetzt nicht sagen und ich möchte dazu nicht mehr sagen.
0: Meine Damen und Herren, Sie hörten, was sagt eigentlich Erich Ribbeck?

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4: Oh. Das Drumherum ist bei Fußballspielen oft ebenso interessant wie die nüchterne sportliche Seite. Die Fragesteller sollten deshalb nach Möglichkeit den oft unnahbaren Profis auch ruhig ab und an Fragen stellen, durch die der Fan interessante Details über den Menschen unter dem Trikot erfährt. Wie hier im Fall von Oliver Reck.
5: Ein Problem haben wir beide, uns gehen die Haare aus.
6: Ja, das ist richtig. Ich war die Woche wieder beim Friseur, aber meine Frau sagt, es sieht besser aus mit kurzen Haaren. Also ich mache das also, was meine Frau sagt.
4: Schön ist es, wenn man merkt, dass auch im knallharten Profigeschäft der Mensch zählt. Das merkt man immer dann, wenn sich zum Beispiel ein Trainer rührend um seine verletzten Spieler sorgt. Im nun folgenden Fall kann man allerdings durchaus darüber streiten, ob Otto Rehhagel sich nicht ein bisschen zu sehr für seinen Spielmacher interessiert hat.
7: Ob Djorkaeff nach seiner Hodenprellung heute Abend spielen kann, ist ungewiss. Rehhagel hat sich informiert.
8: Ich habe mir das mal angeguckt, wie das da unten aussieht, mein lieber Freund.
4: Neben Genitalschmerzen zählen die vielen Auslandsreisen zu den ganz großen Problemen im Leben eines Profis. An so viel muss man dabei denken, wenn man mit seiner Mannschaft zu einem Europapokalspiel aufbricht. Zahnpasta dabei? Passt der PlayStation-Stecker auch in Griechenland? Und immer wieder der Reisepass. Hier hören wir den tragischen Fall des HSV-Idols Charlie Dörfel irgendwann in den 60ern.
9: Bei Charlie Dörfel sieht es wieder einmal etwas tragisch aus. Ob er diesen Flug von Frankfurt nach Kiel überhaupt mitmachen kann, hängt damit zusammen, ob sein Pass noch eintrifft, den er nämlich vergessen hat. Das stellte sich hier in Fuhlsbüttel heraus. Herr Dörfel, ich finde, wenn man auf eine solche Reise geht, sollte man eigentlich daran denken.
10: Naja, es ist etwas unglücklich geschehen, ne? Ich habe meinen Koffer heute Morgen gepackt.
9: Ja.
10: Und es ist alles planmäßig verlaufen.
9: Ja.
10: Und nun stellte sich am Flugplatz raus, dass ich meinen Pass vergessen habe. Es ist ein bisschen dumm, ne? Für
9: ja,
10: mich.
9: Würde ich auch
10: es
9: sagen.
10: Sieht nicht gut aus.
9: Nein, aber ich glaube, wir kriegen das noch hin.
10: Vielen Dank, Herr Stolte.
4: Gern geschehen. Man merkt es Charlie Dörfel vielleicht nicht an, aber der Ex-Nationalspieler hat sogar mal Schallplatten besungen. Apropos, manchmal gehen auch Sänger zum Fußball und natürlich kann man fußballinteressierte Sänger im Stadion auch ruhig mal live interviewen. Der Reporter sollte allerdings vorher klären, ob der Gesprächspartner in Form ist oder eher nicht.
11: Udo Lindenberg, allzu oft sind Sie ja nicht im Stadion. Was hat Sie heute hierher getrieben?
12: Ich finde es sehr gut, dass jetzt immer mehr Sportler sich auch einsetzen also gegen rechte Gewalt. Und Sportler machen Schauspieler, Musiker, wir haben eine große Musikerinitiative. Und haben gestartet dieses Ding, also zusammen auch mit dem Stern, Mut gegen rechte Gewalt, Rock gegen rechte Gewalt. Enorm geile Band, super geile Band. Wir haben nur jetzt eine ganze Reihe von Konzerten. Und ja, alles also ohne Kohle, alles für also große Aktionen. Deswegen bin ich heute hier.
11: Eine klasse Aktion. Was sagen Sie zum Spiel?
12: Ja, die können sich noch ein bisschen steigern, würde ich sagen. Vielleicht, aber trotzdem toll, dass wir der Saisonauftakt läuft hier mit HSV und Hertha und so. Und wir erwarten, dass da noch ordentlich Action abgeht heute.
11: Viel Spaß dabei. Dankeschön.
12: Okay, danke euch auch.

0: Früher waren wir am Osterwochenende im Trainingslager, haben ein bisschen Karten gespielt. Heute sitzen wir im Fernsehstudio. Begrüße unseren Experten Thomas Strunz. Hallo Thomas.
1: Hallo.
0: Herzlich willkommen.
2: Thomas Strunz ist da. In ganz aufgeräumter Stimmung. Denn irgendwer hat ihm mal gesagt, Thomas, wenn du beim Fernsehen bist, musst du ganz viel lachen. Das kommt da total gut an.
3: So, und wir sind zurück bei Bundesliga aktuell. Und wenn ich sage wir, dann freut es mich, dass wir schon den ersten Gast da haben. Und das ist Thomas Strunz, ehemaliger Nationalspieler, Europameister 1996. Braucht man eigentlich gar nicht mehr viel dazu sagen.
2: Braucht man nicht. Zumal es ohnehin egal ist, was man sagt. Strunz lacht sowieso drüber.
4: Und einer, der jetzt schon wieder Fleißkärtchen gesammelt hat, da hinten, Thomas Strunz.
2: Okay, das mit den Fleißkärtchen war natürlich auch ein Brüller. Aber derer bedarf es gar nicht, um Thomas Strunz zum Glucksen zu bringen. Es reicht vollkommen, ihn einfach nur anzusprechen.
4: Ja, und dann habe ich natürlich wieder Experten dabei, die ganz engagiert ihre Bleistifte und Buntstifte gespitzt haben, so wie Thomas Strunz.
2: Gut, nun könnte man sagen, der wird da gerade vorgestellt und findet es höflich, erstmal freundlich zu lachen. Prima. Das Problem ist nur, er lacht auch sonst. Und zwar eigentlich bei jedem denkbaren Thema.
0: Thomas, hat Felix Magath aus der Not eine Jugend gemacht?
2: Es macht den Anschein, als könne Strunz dagegen mittlerweile auch nichts mehr tun.
5: Ja, davon ist mal auszugehen.
2: Und so ist im Beisein des Ex-Nationalspielers eigentlich jedes Thema ein echter Schenkelklopfer. Egal ob Geld.
5: Ja, aber die Italiener zahlen ja ein bisschen mehr Gehalt als die sparsamen Norddeutschen in Bremen.
2: Oder Mannschaftsaufstellungen.
6: Diego spielt. Wir haben es nicht für möglich gehalten. Und Del Piero sogar. Hm?
2: Oder effiziente Auswärtsmannschaften.
6: Du warst im Stadion am Sonntag gegen Hertha und warst begeistert von der Effizienz der Knappen.
2: Oder Kollegen.
6: Ich habe ein bisschen das Gefühl, wir reden heute nur über Ex-Vereine, Ex-Kollegen.
2: Oder desaströse Niederlage.
3: Ja, wie würdest du es einschätzen? Ist es richtig? Weil ich meine, es wäre ein historisches Scheitern, wenn, ne?
2: So ganz genau ist nicht zu ersehen, was bei Thomas Strunz im Detail schiefgelaufen ist. Vielleicht möchte er einfach dauerhaft journalistisch Fuß fassen. Zum Beispiel beim Sportmagazin Kicher.

0: Aldi und Yuki noch Aldi.
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0: Cosmic DJ, der schreckliche Sven. Cosmic DJ, der schreckliche Sven, Stachi und Kotze sind die coolsten Boys auf der ganzen Welt.
1: 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Nur die Frage nach dem Tod, wird es dann besser oder schlimmer? Müßig ist es, darüber nachzudenken. Die Zeit, die man dafür investiert, die kann man sich auch schenken. Darum denk nicht an das Jenseits und die ganzen Dinge dann. Es gibt so viele schöne Sachen, die man jetzt schon

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0: Ja, auf geht's zur nächsten Runde zu dieser Stunde Song von Erbsen. Und jetzt führen die Emanze in die Herren zum Tanzen. Damenwahl, auf geht's.
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0: Eins ist natürlich ganz klar, das ist ja ganz klar.
1: Also das ist doch völlig klar.
0: Nein, eins ist ja klar, das ist ganz klar und das ist ganz klar.
2: Ich meine, eines ist auch klar.
0: Klar. Das ist ganz klar, das ist ja ganz klar. Das ist halt von vornherein klar. Das ist doch ganz klar und klar, da ist doch okay.
3: Genau.

Uli Hoeneß, die Mannschaft ist schweigend in die Kabine gegangen. Gab es denn die große Wortlosigkeit in der Kabine oder hat man sich klar die Meinung gesagt? Uli, danke schön.

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Ich stehe den ganzen Tag am Gartenzaun, wackel lustig mit den Augenbrauen. Dabei tue ich so, als würde ich Erdbeeren pflücken, aber ich guck heimlich Frauen. Ich scharre mit den Füßen, spitze meinen Mund zum Küssen. Doch leider kann an dem Zaun keine vorbeigehen, denn mein Garten ist nach hinten raus. Das ganze Geld mit Quatsch verdient. Dann der Garten an der falschen Seite, das ist scheiße. Das schöne Geld falsch angelegt. Naja, ich bin ja immerhin kein Fachmann, der das so richtig kann. Ich denke, ich drehe mein Haus auf links. Dann ist der Garten an der Straße und dann ging's. Dann könnte ich eventuell ein Fräulein zum Essen einladen, zum Beispiel.

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5: Die Liga staunt über den FC Bayern. Nicht nur, dass die in der Vorrunde vermeintlich krisengeschüttelte Elf nun seit 8 Spielen jeden Gegner plättet, nein, mittlerweile gibt es sogar menschelnde Szenen zwischen Stars und Trainer Louis van Gaal. Zu sehen in Bremen, als er nach Robbens Siegtor ausrutschte und auf dem Rücken liegend vom neuen Superstar der Bayern besprungen wurde. Arjen Robben dazu.
6: Das hat viel Spaß gemacht und ich denke, er hat auch sich ein bisschen verletzt, aber das hat viel Spaß gemacht.
5: Der Trainer hat sich verletzt, ein Heidenspaß. Viel lustiger als die Verletzungsserie bei Franck Ribéry, der nach vorsichtigen Schätzungen aber schon im Jahr 2013 möglicherweise wieder eine ganze Halbzeit spielen kann.
7: Franck Ribéry von Bayern München, da ist es ja so, er ist fit, er ist nicht fit, dann ist er wieder fit, dann ist er wieder nicht fit, dann ist er wieder fit, dann ist er wieder nicht fit und dann ist er wieder fit, er ist nicht fit, dann ist er wieder fit, dann ist er wieder nicht fit, ja.
5: Ich breche das hier mal eben ab. Der VfL Wolfsburg sucht nach der Entlassung von Armin Fee einen neuen starken Trainer. Dem Vernehmen nach soll Huub Stevens ein Kandidat sein.
8: Ich kann nur sagen, ich habe
5: Stevens hat erstens und zweitens mit Wolfsburgs Manager Dieter Hoeneß telefoniert.
8: Aber das tue ich auch mit anderen, wo ich mit zusammengearbeitet habe.
5: Nun ist fraglos ein selten hübsches Geräusch. Allerdings muss man kritisch anmerken, dass Huub Stevens in seiner Schalker Zeit doch deutlich mehr drauf hatte. Da klang sein nämlich so. Noch Fragen?
9: Das Malheur der Woche.
5: Ob die Verpflichtung von Ruud van Nistelrooy für den HSV zum Malheur wird, ist noch nicht so ganz klar. Als der ehemalige Superstar unter der Woche an der Elbe vorgestellt wurde, herrschte bei HSV-Boss Bernd Hoffmann vor allem Stolz vor.
10: Wir sind sehr, sehr stolz darauf, dass uns das gelungen ist, einen Spieler wie Ruud van Nistelrooy in die Bundesliga zu holen und dann natürlich noch ganz besonders zum HSV.
5: Ja. Nicht auszudenken, was nämlich passiert wäre, wenn Bernd Hoffmann einen Spieler wie Ruud van Nistelrooy in die Bundesliga geholt hätte, aber aus Versehen zu einem anderen Verein.
1: Oh.
5: Der Star selbst ließ unterdessen durchblicken, dass er gar nicht mal so viel Bock auf die Bundesliga hat, als er gefragt wurde, wie lange es bis zu seinem Einstand beim HSV dauern könnte.
11: 3-4 Wochen vielleicht oder hoffentlich natürlich später. Früher. Entschuldigung.
5: Keine Ursache. Ruud van Nistelrooy wird bald 34 und gilt als verletzungsanfällig. Seine eigene Einschätzung über seinen Gesundheitszustand lässt das Schlimmste befürchten.
11: Ich bin sehr, sehr gut präpariert.
5: Sehr gut präpariert ist er. Das ist gut. Das sind die Exponate in der Ausstellung Körperwelten allerdings auch.
12: Und das muss für heute reichen.

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Hello? Sabine? Wie geht's? Ne? Pass mal auf. Ja, ja, es ist im Radio. Und wir hatten diese Musik im Radio und da musste ich natürlich an dich denken. Ah. Weil du ja auch letztes Mal gesagt hattest, ich soll ruhig wieder anrufen, ne? Und doch, doch, hast du gesagt, doch. Doch, bestimmt, bestimmt. Und dann diese Musik, weißt du? Ja, und dann dachte ich, ruf doch mal an und was? Hallo? Hallo? Sabine? Nee, ich dachte nur, dass du dann mal rumkommst. Ja, wie? Wie? Ach, weißt du doch. Ja. Nee. Nee, das sehe ich nicht so. Nee, das muss ja auch nicht sein. Nee, weißt du doch, das ist doch jetzt. Du und ich und weißt du auch, wie letztes Mal. Hä? Wieso? Das verstehe ich nicht. Letztes Mal hast du ganz anders, also, was? Ja, genau. Und da hast du gesagt, das wäre alles dufte und das ginge ruhig so und, was? Ach, hör doch. Ist ja gar nicht wahr. Ach Mensch, nee, und überhaupt, das ist, nee, wenn das so ist, dann passt mir das auch nicht. Was? Nee. Klar wäre das dufte und würde mich auch, ja, oder doch, wa? Nee, weil, ich meine, das ist doch alles nicht so wichtig. Mensch, Hauptsache du und ich und zusammen und wohlfühlen, oder? Kutschi, ne? Nix mit Kutschi, sich ausgekutschit, ja, denn ab dafür. Okay. Naja. Alles klar, muss ja auch nicht. Ja, ist klar, du rufst dann wieder an, oder? Nee, das ist schon in Ordnung. Nee, ist schon in Ordnung. Okay. Okay, tschüss.

0: Aber große Hunde können auch gefährlich sein. Man muss immer noch eine zweite Person da haben, die einen Vorderfuß hochhebt vor dem Hund, dann kann er nicht nach hinten austreten.
1: Dankeschön.
2: Chubby Checker.

0: mal schnell die Korridore abgehen.
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0: Assoziation.
1: 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Komme schon.

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1: komm her!
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0: Fuß, hab ich gesagt. Fuß. Wo ist Fuß? Hier ist Fuß. Komm her, Rex, komm. Was hast du da gemacht?
3: Gibt's doch nicht.
0: 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Nein, es tut nichts. Ist Rüde. 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

0: Lothar Matthäus als Jugendnationalspieler, da ist man wahrscheinlich ziemlich verwöhnt.
1: Nee, wieso soll man verwöhnt sein, dass man halt so, wie man immer ist? Man geht auf die Arbeit den ganzen Tag und geht
0: Sie gehen auf die Arbeit?
1: Ja, ich habe noch eine Lehre als Raumausstatter und die möchte ich noch beenden, bevor dass ich nach Mönchengladbach raufgehe.
0: Heißt das, dass Sie jetzt in den letzten Tagen hier nicht auf der Terrasse gelegen sind und sich gesonnt haben bei dem schönen Wetter?
1: Ja, auf keinen Fall. Ich bin heimgefahren von Salzburg und dann habe ich gleich am nächsten Tag wieder das Arbeiten angefangen.
0: Wer putzt eigentlich Ihre Fußballschuhe, Lothar Matthäus?
1: Na, die putze ich selber oder meine Mutter, wenn ich keine Zeit habe dazu.
0: Ich habe nämlich gelesen, die Nationalspieler in der Jugendmannschaft wären sich zu fein, ihre eigenen Schuhe zu putzen.
1: Nee, das sind sie auf keinen Fall. Das ist bei Bundesligaspielen ist das ja so, dass da die Schuhe geputzt werden. Das habe ich bei meinem Probetraining mit dem Gladbach mitbekommen. Aber bei uns im Amateurverein ist das ganz sicher nicht so.
0: Sie kommen ja nach Mönchengladbach. Freuen Sie sich auf diese Aufgabe?
1: Naja, irgendwie Heimweh könnte noch kommen, aber ich bin froh, dass ich einen Vertrag habe und das Geld zählt ja zum Schluss.
0: Das Geld zählt also doch auch, aber wahrscheinlich spielen Sie nicht nur wegen des Geldes.
1: Nee, auf keinen Fall. Ich spiele Fußball, weil es mir Spaß macht und ich habe schon immer von klein auf geträumt, dass ich mal Fußballprofi werde.
0: Und trotzdem nebenbei zur Sicherheit eine gesicherte und sichere berufliche Existenz haben. Sie sind Raumausstatter und Sie werden dann praktisch Strafraumausstatter mit entsprechenden Vorlagen aus dem Mittelfeld. Das hoffen Sie jedenfalls.
1: Ich hoffe, dass es gleich klappt, aber ich schätze, dass ein halbes Jahr Anlaufzeit braucht, bis ich da irgendwie Fuß gefasst habe da drüben.

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4: Allzu viel ging auf beiden Seiten nicht mehr. Alexander Meyer, immerhin mal ein Furz über Bande.
5: Das kann auch nicht jeder. Und damit willkommen am 22. Spieltag. Der Spieltag, vor dem wir alle staunend erfahren durften, dass der Abstiegskampf in der Liga viel spannender ist, als wir immer alle dachten. Denn erstmals in der Geschichte der Bundesliga werden die Absteiger nicht sportlich, sondern per Telefonvoting ermittelt.
6: Und unter sky.de, liebe Zuschauer, können Sie noch abstimmen, wer steigt denn aus der Fußball-Bundesliga ab?
5: Und wenn da jetzt auf einen Schlag ganz viele einfach für Bayern München voten würden,
7: dann ist es ein Chaos.
5: Ja.
8: Das Malheur der Woche.
5: Auf Sky sieht man seit kurzem den Ex-Dortmunder Lars Ricken als Co-Kommentator. Ein Engagement, das die Fernsehmacher vielleicht noch einmal überdenken sollten. Denn viele von Rickens Aussagen halten einer genaueren Prüfung nicht stand.
9: Was denken Sie sofort, wenn Sie über den VfB Stuttgart reden? März 94?
10: Ja, dann 94, dann wird es wahrscheinlich mein erstes Spiel, zumindest mein erstes Bundesligaspiel gewesen.
9: Richtig. Wie ist es ausgegangen? Wie alt waren Sie? Kleines Quiz am Anfang.
10: Ja, also ich war 17. Ich glaube, wir haben 2-1 gewonnen. Ich bin allerdings, ich glaube, beim 0-2 eingewechselt worden und wir haben dann noch 1-2 verloren.
5: Dortmund hat damals 2-1 gewonnen. Ricken kam beim Stand von 0-2 aufs Feld und dann hat der BVB noch 1-2 verloren. Wenn das wirklich so war, war es zumindest ungewöhnlich.
10: Ja.
5: Wie übrigens auch Jens Lehmanns Gegentor in Nürnberg, für das es aber wenigstens eine gute Entschuldigung gab.
11: Das 1-1, erklären Sie uns kurz. Können Sie den, müssen Sie den, sollten Sie den halten?
12: Ja, ich habe eigentlich gedacht, ich halte den. Aber
11: warum dann doch nicht?
12: Naja, weil der Ball, ich habe den jetzt zum zweiten Mal gespielt, der fällt auf einmal runter.
5: Ganz anders also als die Bälle, die in der Luft bleiben. Die Kölner wiederum spielen am Sonntag
13: gegen Schalke 0-0.
5: Oh oh, eine Verballhornung des Vereins namens durch Sky-Moderator Dieter Niklis, die Schalker-Fans nicht kommentarlos hinnehmen mochten.
13: Hoppla, da fliegen ein paar Schneebälle von den Schalker-Fans. Passt mal auf, ihr Burschen, da oben.
5: Die haben jetzt sicher große Angst, die Burschen. Aber wo wir gerade beim Wetter sind.
14: Lassen Sie mich noch einen Satz zum Wetter sagen. Das ist den ganzen Tag was ganz Besonderes hier in München. Es schneit nämlich vom Himmel hoch.
5: Es schneit hoch. Das ist seltsam. Das erinnert beinahe an Jens Lehmanns Ball. Nur eben umgekehrt.
0: Und das muss für heute reichen.

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1: 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Hollala.
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1: Ja!
4: Die Rückrunde beginnt und obwohl die Winterpause diesmal, wegen des strengen Winters, besonders kurz war, fällt der Blick zurück schon gar nicht mehr so leicht. Was war noch gleich zuletzt in der Bundesliga?
5: Wenn ich einen Rummenigge höre, wird mir jedes Mal schlecht, muss ich ehrlich sagen.
4: Stimmt, Kalle Rummenigge begeisterte als gewitzter Gedichteräuber, möchte dazu jetzt aber nichts mehr sagen.
6: Weiß gar nicht, was ich alles sagen soll.
4: Unterdessen beim Herbstmeister. Bayer Leverkusen arbeitet fieberhaft an der nächsten Vizemeisterschaft und Trainer Jupp Heynckes wollte vor der Winterpause mal was ganz Besonderes machen. Eine alte Redensart korrekt verwenden.
7: In diesem Fall macht es aber nichts!
4: Nein, denn als es drauf ankam, fiel Heynckes die Nummer mit dem Fell des Bären, den man erst noch erlegen muss, bevor man das Fell verteilt, dummerweise nicht ein.
8: Es liegt noch ein halber Marathon liegt noch vor uns und deswegen denke ich, sollte man von Spiel zu Spiel schauen und nicht schon vorher den Kuchen verteilen, der noch nicht zu verteilen gilt.
0: Das Malheur der Woche.
4: In Dortmund klang das Jahr sportlich mit einer Erfolgsserie aus und gesellschaftlich mit dem prunkvollen Ball anlässlich des 100. Vereinsjubiläums. Highlight der Veranstaltung war eine bewegende Lesung des Schauspielers Klaus-Dieter Klausnitzer, der wirklich so heißt. Er erzählte die Vereinsgeschichte nach, so in diesem Stil hier.
9: Es scheint, als bestimme den schwarz-gelben Kosmos ein Icarus-Prinzip.
4: Aber was Klausnitzer offenbar niemand sagte, war, dass man sich die Flügel auch ganz schön verbrennen kann, wenn man sich von den Emotionen davontragen lässt und gedankenverloren We Are the Champions mitsingt, in der vollbesetzten Westfalenhalle, live im Fernsehen, aber nur mit bruchstückhaften Kenntnissen von Text, Melodie und englischer Sprache.

0: Am besten ist, Klaus Nitzer hört sich vor der 200-Jahr-Feier des BVB das Original nochmal kurz an.
1: Und das muss für heute reichen.

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0: herzlich willkommen, Bertie Vogt. Ich hörte, du singst wunderbar.
1: Ja, selbstverständlich, als Spitzensportler, na klar.
2: Der Mann kann alles. Singen, kommentieren.
3: Der Gegner war viel frischer. Die Frische war heute nicht gegeben und wenn man nicht die Frische hat, hat man keine Chance.
2: Sich als Trainer hinter seine Spieler stellen.
4: Wir wissen ja alle, dass Mario das nicht gesagt hat, was er gesagt hat, dass er das gesagt hat.
2: Und zu seiner aktiven Zeit ganz einfach nur hammer cool sein.
3: Was für mich wichtig war in den 70er Jahren, das war ein schnelles Auto. Das war ein schnelles Auto mit viel PS und eine super Stereoanlage. Ich hatte damals ein Porsche. Porsche ist eh schon klein und eng und da kam noch ein Schallplattenspieler dabei.
2: Irre. Außer dem Schallplattenspieler im Porsche gewann Bertie Vogts als aktiver Spieler mit Borussia Mönchengladbach Meisterschaft, DFB-Pokal und UEFA Cup. Mit der Nationalelf errang er die Welt- und Europameisterschaft, was ihn aber nicht davor bewahrte, seine große Länderspielkarriere zwar als Kapitän zu beenden, aber ausgerechnet mit einem Eigentor und das auch noch gegen Österreich.
5: Da kommt die Flanke rein! Tor! Tor! Tor! Tor! 1:1! Meine Damen und Herren, Bertie Vogt hat den Ball!

0: Wenig später war dann Schluss mit der aktiven Laufbahn und über Jobs als Nachwuchstrainer und Assistent wurde er schließlich vor 16 Jahren Bundestrainer. An sich ein schicker, glamouröser Job, wenn man nicht gerade als Experte im Fernsehen reden soll und dabei mit Fremdwörtern hantiert, die man nur entfernt vom Hörensagen kennt.
1: Allerdings in der zweiten Halbzeit hat Köln ihn einige Geschenke operiert und man hat sie dankbar angenommen.
0: Immerhin, auch als Trainer feierte Berti Vogts einen großen Erfolg. Unter seiner Regie wurden wir Europameister 1996. Es folgten dann eher seltsame Jahre als Nationaltrainer anderer Länder, die unseren Bundesberti nicht immer zu schätzen wussten.
2: Please call me Berti Mac Vogts.
0: Schottland zum Beispiel stuft die Ära Vogts im Nachhinein, etwa so wie Leverkusens ehemaliger Manager Rainer Kallmund ein, der Berti Vogts bei allem gebotenen Respekt einmal als
3: Berti Vogts, die dumme Sau,
0: apostrophierte. Das Schöne an Bertis Zeit in Schottland aber ist, dass wir seither wissen, Berti Vogts und Lothar Matthäus hatten offensichtlich denselben Englischlehrer.
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0: Again, I told you before, only with passion and only with aggressive play you don't can win. Zu Deutsch etwa so viel wie, na lassen wir das. Enden wir lieber mit jenem Gedicht, das Berti einst stolz auf einer Pressekonferenz als sein eigenes verkaufen wollte, obwohl es doch von dem österreichischen Schriftsteller Peter Rosegger und aus dem 19. Jahrhundert stammte. Hätte ja sein können, dass es keinem auffällt. Herzlichen Glückwunsch also an Berti Vogts zum 60. Wir enden mit seiner ganz persönlichen, vorgezogenen Neujahrsansprache.
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1: unverschlüsselt.
2: 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Heute
3: lernen wir so überaus interessante Phänomene kennen, wie beispielsweise
4: Unirea urticeni.
3: Das klingt wie ein Mittel zur Empfängnisverhütung, ist in Wirklichkeit der Gegner des VfB Stuttgart. Der VfB muss vermutlich weiterhin auf Mittelfeldass Alexander Chleb verzichten, der schon im letzten Champions-League-Spiel durch eine Verletzung behindert wurde. Komischerweise haben wir seinerzeit dadurch etwas gelernt. Wenn ein Spieler eine Wadenzerrung hat, nur mal als Beispiel, dann wird das vielleicht einmal kurz erwähnt und dann nie wieder. Chlebs Verletzung aber beschäftigte alle Kommentatoren und Moderatoren vor 2 Wochen einen ganzen Abend lang intensiv.
5: Da haben sie einem vor allen Dingen auf den Allerwertesten geschaut.
6: Alexander Chleb hat eine Muskelverhärtung am Gesäß.
5: Eine Muskelverhärtung im Gesäß.
7: Und er wärmt sich immer noch auf, er greift sich an den Gesäßmuskel.
8: Die Gesäßmuskulatur, die war verhärtet.
5: Nach dieser Muskelverhärtung im Gesäßbereich.
7: Chleb hat eine Zerrung an der Gesäßmuskulatur.
5: Chleb also trotz Muskelverhärtung im Gesäß dabei.
3: Nur Gott sei Dank. Und apropos, die Fragetechnik des Sky-Reporters Dieter Nicklis ist in der Regel auch fürs Gesäß. Und zwar völlig. Beim letzten Champions-League-Auftritt der Bayern begeisterte er mit dieser nicht besonders offenen Frage an den Bayern-Trainer.
9: Louis van Gaal, herzlichen Glückwunsch erstmal. Erster Sieg in der Champions League. Hätten Sie so einen Spielverlauf eigentlich nicht erwartet?
10: Naja, ich habe das erwartet.
3: Mhm. Möglich wäre gewesen, einfach zu fragen, was für ein Spiel haben Sie erwartet? Aber dann wäre ja möglicherweise eine interessante Antwort gekommen und das ist nicht so Dieter Nicklis Sache. Interessante Antworten. Deshalb fragt er neben...
9: Hätten Sie so einen Spielverlauf eigentlich nicht erwartet?
3: Auch Dinge wie...
11: Sehen Sie die Handschrift von Louis van Gaal wie deutlich schon?
10: Ja.
3: Oder...
11: Jens Lehmann, sind Sie und die ganze Mannschaft heute erstmal richtig bedient?
10: Ja.
3: Ist jetzt nicht so, dass man alles erfährt, wenn man so fragt, aber auf eine seltsame Weise unterhaltsam ist es doch. Ja. Den kommenden Gegner des VfB Stuttgart könnten wir uns ruhig auch schon mal anschauen. Der FC Sevilla, der verfügt über eine beeindruckende Reihe großer Stars.
12: Diese offensiv starken Andalusier mit Kanute, mit Luis Fabiano, mit Renato, die natürlich.
3: Wobei besonders auf den brandgefährlichen Renato, die natürlich, zu achten sein wird.
10: Ja.
3: Kommen wir aber noch kurz zurück zu Stuttgarts aktuellem Gegner.
4: Unirea urticeni.
3: Winnetous Schwester hieß ganz ähnlich. Dieser Verein also... Dingsbums, der hat einen prominenten Trainer.
12: Dan Petrescu, 95 Länderspiele, Ende der 90er bei Chelsea gespielt. Da hat es ihm so gut gefallen, dass er eine seiner Töchter Chelsea genannt hat.
3: Und mit etwas Pech würde das Mädchen heute Lokomotive Moskau heißen.
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